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1: In der Nähe des Weißen Hauses ist es gestern zu einer Schießerei gekommen. Ein bewaffneter Mann hat das Feuer auf die Einsatzkräfte eröffnet und dabei einen unbeteiligten Jugendlichen getroffen. Der Secret Service hat das Feuer erwidert und den Verdächtigen angeschossen. Beide Verletzten wurden ins Krankenhaus gebracht. Das Weiße Haus wurde kurzzeitig abgeriegelt. Der steirische Abgeordnete Ernst Gödel soll neuer ÖVP-Clubobmann werden, das berichtet die APA aus Parteikreisen. Gödel soll heute früh in einer Clubsitzung gewählt und danach der Öffentlichkeit präsentiert werden. Der bisherige Clubobmann August Böginger ist ja gestern nach seiner nicht rechtskräftigen Verurteilung im Postenschacher Prozess zurückgetreten. Die hohen Spritpreise zeigen erste Auswirkungen auf das Mobilitätsverhalten in Österreich. Das zeigt eine aktuelle Umfrage in Auftrag von Autoscout24. 39% der Autofahrerinnen und Autofahrer nutzen ihr Fahrzeug derzeit seltener. 30% vermeiden unnötige Fahrten und versuchen, Wege effizienter zu planen. Und 16% sind auf andere Verkehrsmittel wie Öffis oder Fahrrad umgestiegen. Der LASK ist dem Double-Gewinn einen großen Schritt näher gekommen. Der frisch gebackene Cupsieger hat gestern Rapid mit 3:1 geschlagen. Damit liegen die Linzer 2 Runden vor Schluss in der Meistergruppe der Fußball-Bundesliga, 2 Punkte vor Sturm Graz. Rapid kann hingegen nicht mehr Meister werden.
2: Heute wieder sehr warm mit 20 bis 29 Grad, aber auch sehr windig, vor allem bei euch im Südwesten, da immer wieder dichte Wolken, auch ein bisschen Regen mit dabei und am Nachmittag dann im Westen Österreichs immer wieder einzelne Schauer. Weiter zum Verkehr. Läuft gut, es gibt momentan noch keine längeren Verzögerungen. Ich wünsche euch eine gute Fahrt in diesem Dienstag.
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3: Es ist der 5. Mai, obwohl wettertechnisch heute vielleicht sogar schon eher wieder Sommer. Und das ist ein Dienstagmorgen. Ich bin die Kathi und deine Aufgabe ist jetzt erst einmal wach werden. Und meine, dich wach machen. Hier sind Sophie Tucker zum Start rein. Guten Morgen.

In the Tingtings. Also circa das, was dein Schatz gleich sagt, wenn du ihn Mäusezähnchen nennst. Ja, zum Verabschieden. Gumo auf Pirate Radio und ich hoffe, das machen nicht nur mein Freund und ich. So ganz cheesy Spitznamen manchmal. Aber gemeinsam flirten und sich vielleicht blöde Kosenamen geben und ein Kompliment. Ich glaube, das sind schon ganz gute Grundsteine dafür, dass man den Spark auch aufrechterhält. Gerade in einer langen Beziehung. Ja, und Mother's Cake weiß das auch. Hit on your girl. Also wenn du gleich das Haus verlässt, kannst du ja zum Bussi auch noch gleich ein Kompliment da lassen.

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Auf Instagram, da sehen wir immer die perfekten InfluencerInnen. Im Kindergarten, da bekommen die Kids schon Markenpolos, um im Dreck zu spielen. Und auch in der Musik, da hört sich heute alles irgendwie glatt gebügelt an. Die Antithese dazu, Radio Moskau. Alles aufgenommen mit alter Technik, Vintage, Gibson-Gitarre und Marshall-Verstärker aus den 60ern und 70ern. Also klingen tut's nicht perfekt, aber irgendwie auch richtig warm. Der Analog-Fetisch ist zum Aufstehen. Hier sind Radio Moskau mit Broke Down.

Ich habe am Wochenende 10-jähriges Matura-Treffen gehabt. Es war richtig cool, alle Leute wieder zu sehen, aber nicht alle haben sich so sehr auf ein Wiedersehen gefreut wie ich mich. Es waren nämlich unter denen auch ein paar Ex-Paare natürlich dabei, die teilweise auch seit der Trennung ja gar nicht mehr miteinander geredet haben, weil das war vielleicht ein bisschen toxisch damals noch. Aber ich muss sagen, der Drama, ich hab's hardcore geliebt, die Geschichten zu hören und hab mich irgendwie wieder wie 16 gefühlt. Vielleicht kennst du das nämlich auch. Hailstorm auch. I Miss the Misery. Für alle, die Drama doch ganz sexy finden, jetzt auf Pirate Radio.

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2: In der Nähe des Weißen Hauses ist es gestern zu einer Schießerei gekommen. Ein bewaffneter Mann hat das Feuer auf die Einsatzkräfte eröffnet und dabei einen unbeteiligten Jugendlichen getroffen. Der Secret Service hat das Feuer erwidert und den Verdächtigen angeschossen. Beide Verletzten wurden ins Krankenhaus gebracht. Das Weiße Haus wurde kurzzeitig abgeriegelt. Der steirische Abgeordnete Ernst Gödel soll neuer ÖVP-Clubobmann werden, das berichtet die APA aus Parteikreisen. Gödel soll heute früh in einer Clubsitzung gewählt und danach der Öffentlichkeit präsentiert werden. Der bisherige Clubobmann August Böginger ist ja gestern nach seiner nicht rechtskräftigen Verurteilung im Postenschacher Prozess zurückgetreten. In Ungarn weitet sich der Asbestskandal aus. Laut Medienberichten könnten immer mehr Gemeinden im Westen des Landes betroffen sein. In einer Wohnsiedlung in Szombathely wurde bereits ein Gesundheitsnotstand ausgerufen. Grund dafür ist mit Asbest verseuchter Schotter, der in Wohnsiedlungen und im Straßenbau verwendet wurde. Das Material stammt wohl aus mehreren Steinbrüchen im Burgenland. 4 Unternehmen sind bereits im Jänner behördlich gesperrt worden. Der Lars ist dem Double-Gewinn einen großen Schritt näher gekommen. Der frisch gebackene Cupsieger hat gestern Rapid mit 3:1 geschlagen. Damit liegen die Linzer 2 Runden vor Schluss in der Meistergruppe der Fußball-Bundesliga, 2 Punkte vor Sturm Graz. Rapid kann hingegen nicht mehr Meister werden.
3: Heute sehr windig, aber warm. Meist 20 bis 29 Grad mit drin, also richtig sommerlich heute wieder. Im Westen bei euch am Nachmittag da und dort dann Schauer und einzelne Gewitter. Weiter zum Verkehr. Da dauert es momentan länger in Salzburg auf der B159 der Salzachtalstraße. Bei Pass Lueck werdet ihr wegen Bauarbeiten immer wieder angehalten. Richtung Salzburg bis zu 40 Minuten Zeitverlust. Und Wien-Tangente Richtung Süden. Da Stau zwischen Hirstetten und dem Knoten Prater. Gute Fahrt euch.
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4: 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Wenn Cypress Hill 2026 Musik machen, dann klingt das nach ganz viel Reggae und das auch noch auf Spanisch. Campeones, auf Deutsch Meister, das ist ihr neuer Song gemeinsam mit Mellow Man Eyes und den habe ich jetzt für dich auf Pirate Radio. Ich bin die Kathi, guten Start in den Dienstag.
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0: Stacys Mom of Pirate Radio, guten Morgen am Dienstag. Und wenn du Kraftklub immer noch als Party-Abriss-Songmacher abgespeichert hast, dann hast du das neue Album vom November noch nicht gehört. Statt Scheiß in die Disco gibt's da zum Beispiel Marlboro Mann. Ein Song über den täglichen Kampf, egal ob das vielleicht der Kampf ist, jetzt einmal aufzustehen, der Kampf, dir Frühstück zu machen, oder der Kampf, mit den Kids sich für die Schule anzuziehen, oder auch der Kampf gegen das Patriarchat. Nie vergessen, wir haben es schon geschafft bis hierher. Das sind Kraftklub auf Pirate.
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0: Guten Morgen auf Pirate Radio am Dienstag. Und es hat eine Zeit gegeben, in der hast du, wenn du am Weg in die Arbeit warst, in den Öffis andauernd sowas gehört.
1: What's going on?
0: Ja, einen richtig nostalgischen Jamba-Klingelton. Crazy Frog, tanzendes Nilpferd. Könnte man sich heute alles gar nicht mehr vorstellen. Alle haben ihr Handy mittlerweile auf lautlos. Ja, aber damals, da war zwischen den ganzen animierten Tieren auch noch ein Song zu hören. Im Radio, im Club oder als Klingelton. Und das war der hier. Hier ist Seed mit Ding auf Pirate.

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1: In der Nähe des Weißen Hauses ist es gestern zu einer Schießerei gekommen. Ein bewaffneter Mann hat das Feuer auf die Einsatzkräfte eröffnet und dabei einen unbeteiligten Jugendlichen getroffen. Der Secret Service hat das Feuer erwidert und den Verdächtigen angeschossen. Beide Verletzten wurden ins Krankenhaus gebracht. Das Weiße Haus wurde kurzzeitig abgeriegelt. Die Banken haben sich auf einen neuen Kollektivvertrag geeinigt. Die Gehälter steigen um 3% plus einen Fixbetrag von 5 Euro. Die Lehrlingseinkommen und die Kinderzulage steigen um 3,13%. Insgesamt sind rund 68.000 Beschäftigte im Finanzsektor von dem Abschluss betroffen. Der Song Contest steht vor der Tür und viele fragen sich, wo kann man das Event am besten gemeinsam schauen? In Wien gibt es die meisten Public Viewing-Möglichkeiten, zum Beispiel am Rathausplatz oder in der Otterkringer Brauerei. Aber auch in anderen Städten wie Wels, Graz oder Salzburg gibt es vereinzelt Locations zum gemeinsamen Schauen. Der Abstiegskrimi in der Fußball-Bundesliga ist fix. 5 Teams liegen 2 Runden vor Schluss innerhalb von 3 Punkten. Der WRC gibt gestern mit einem 4:1-Sieg in Altach die rote Laterne ab. In der Meistergruppe ist für Rapid das Rennen um den Meistertitel vorbei. Die Hütteldorfer verlieren gestern Abend gegen den LASK mit 1:3.
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3: 12 Grad jetzt zum Aufstehen in Wien, 13 in Eisenstadt und 10 Grad in Innsbruck. Heute wird es sehr windig, aber auch sehr warm. Meistens so zwischen 20 bis 29 Grad heute mit drin, aber auch viele Wolken mit dabei, vor allem im Südwesten. Da auch immer mal wieder ein bisschen Regen möglich und am Nachmittag auch in Westösterreich da und dort ein paar Schauer, die da durchziehen, auch einzelne Gewitter mit drin. Weiter zum Verkehr. Ein Problem gibt es bei euch in der Steiermark auf der A2 Richtung Wien, kurz vor Hartberg. Da brennt ein LKW auf dem Pannenstreifen. Bitte langsam fahren. Wien-Tangente Richtung Süden, da Stau zwischen Hirstetten und dem Knoten Prater. Stau auch am äußeren Gürtel beim AKH, da ist nämlich ein Unfall passiert. Oberösterreich, da Stau am Weg nach Linz, zum Beispiel auf der A1 vor dem Knoten Linz, auf der A7 Stau ab Treffling und Stau auf der B1 vor dem Mona-Lisa-Tunnel. Gute Fahrt euch!
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4: 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Guten Morgen auf Pirate, ich bin die Kathi und zwischen all den Solo-KünstlerInnen, die aktuell irgendwie den Musikmarkt beherrschen, finden wir nur noch wenige Bands und dann vor allem wenig weibliche. Aber sie sind noch immer fresh am Start. My Ugly Clementine mit ihrer neuen Single Confidence.

Ja, Tired. Das Motto vom Dienstagmorgen, das ist Pirate Radio, so anders wie du. Und Tired bin ich und du wahrscheinlich auch von den ganzen anonymen oder unbekannten Nummern, die andauernd anrufen. Es ist so nervig, ich weiß, aber ich sag dir jetzt trotzdem, heb ab und zwar für Pirate Radio, weil manchmal ist auch wer dran, der so Fragen stellt wie Radio, hörst du das? Und dann brauchen wir dich.

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Na, aufgegriffen, Verlust zum Beispiel, aber irgendwie für mich float's nicht so richtig. Da bin ich dann doch lieber bei den alten Hits. Und so einen habe ich jetzt für dich. Das ist Baby Queen von den Gorillaz. Schönen guten Morgen.

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Ich glaube, jeder Mensch wird dir sagen, es tut dir gut, wenn du manchmal aus dem Gewohnten ausbrichst. Und wenn du das noch nie gehört hast, dann sage ich dir das eben jetzt. Erst außerhalb der Komfortzone findet Weiterentwicklung statt. Das muss ich mir selber auch immer wieder sagen. Deshalb heute mal was dagegen sagen im Meeting oder die neue Arbeitskollegin anquatschen und mit ihr zum Lunch. You do you. Passend dazu Royal Blood mit Waves, wo sie das erste Mal ein Klavier benutzen.

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1: Die hohen Spritpreise zeigen erste Auswirkungen auf das Mobilitätsverhalten in Österreich. Das zeigt eine aktuelle Umfrage in Auftrag von Autoscout24. 39% der Autofahrerinnen und Autofahrer nutzen ihr Fahrzeug derzeit seltener. 30% vermeiden unnötige Fahrten und versuchen, Wege effizienter zu planen. Und 16% sind auf andere Verkehrsmittel wie Öffis oder Fahrrad umgestiegen. Die Banken haben sich auf einen neuen Kollektivvertrag geeinigt. Die Gehälter steigen um 3% plus einen Fixbetrag von 5 Euro. Die Lehrlingseinkommen und die Kinderzulage steigen um 3,13%. Insgesamt sind rund 68.000 Beschäftigte im Finanzsektor von dem Abschluss betroffen. In der Nacht ist in New York die berühmte Met Gala über die Bühne gegangen. Stars wie Madonna, Rihanna oder Kim Kardashian haben die Eröffnung einer neuen Modeausstellung gefeiert. Der Dresscode war heuer: Mode ist Kunst. Model Heidi Klum ist im Ganzkörperkostüm als steinerne Statue erschienen. Bad Bunny hat sich als älterer Mann verkleidet. Der Abstiegskrimi in der Fußball-Bundesliga ist fix. 5 Teams liegen 2 Runden vor Schluss innerhalb von 3 Punkten. Der WRC gibt gestern mit einem 4:1-Sieg in Altach die rote Laterne ab. In der Meistergruppe ist für Rapid das Rennen um den Meistertitel vorbei. Die Hütteldorfer verlieren gestern Abend gegen den LASK mit 1:3.
2: Fast schon 20 Grad bei euch in Linz, 16 in Klagenfurt und 15 in Wien. Heute sehr windig und sehr warm. Das höchste der Gefühle heute bis zu 29 Grad. Aber auch Schauer und dichte Wolken mischen sich immer mal wieder drunter. Am Nachmittag dann vor allem bei euch in Westösterreich auch einzelne Gewitter mit dabei. Weiter zum Verkehr. Wir beginnen in der Steiermark auf der A2 Richtung Klagenfurt zwischen Unterbremstetten und Liebach. Ist ein Unfall passiert, da ist momentan der Rettungshubschrauber im Einsatz. Deshalb eine Sperre, wartet da die Dauer am besten ab. A2 Richtung Wien, kurz vor Hartberg. Hier gibt es Arbeiten nach einem LKW-Brand. Die rechte Spur ist weiterhin gesperrt. Rechnet da mit ca. 6 Kilometer Stau. Niederösterreich A2 Richtung Graz beim Industriezentrum Süd ist ein Unfall passiert im Baustellenbereich, da ist die Überholspur blockiert. Wien-Tangente Richtung Süden, da Stau zwischen Hirstetten und dem Knoten Prater. Salzburg A10 Richtung Salzburg, Stau zwischen Werfen und Pasluek vor der Baustelle. Und Oberösterreich, da noch Stau am Weg nach Linz, zum Beispiel auf der B1 vor dem Mona-Lisa-Tunnel und auf der A1 zwischen Haid und dem Knoten Linz. Gute Fahrt euch!
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3: Hi, ich bin's, die Kathi. Und manchmal, da hört man, finde ich, einen Song und man ist sofort addicted. Aber du hast eigentlich gar keinen Plan, warum jetzt genau. Und was soll ich sagen? Der ist es für mich. Get Down Services mit Dog Dribble. Irgendwas macht der Song mit mir. Ja, und ich hoffe, er macht jetzt auch gleich was mit dir. Nämlich schenkt dir richtig viel Motivation für den Arbeitstag. Das ist ein Dienstagvormittag mit Pirate. Schön, dass du da bist.

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Und nimm dir jetzt einmal Zettel und Stift, weil ich sag dir jetzt das Rezept für einen Hit. Ein Vertrag mit einem Major Label, Republic Records, ein richtig fetziger Clubbeat, gewohntes Genre-Mixing und dann als Feature noch einen der größten kolumbianischen Superstars, J Balvin. Mitgeschrieben? Dann ab in die Küche mit dir. Das sind Sophie Tucker und J Balvin mit Cook.

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Wenn jemand zu dir sagt, ich habe eine gute und eine schlechte Nachricht, welche willst du dann immer zuerst hören? Ja, ich würde instinktiv immer zuerst die schlechte nehmen, damit es dann ja nur mehr besser werden kann. Und ich bin damit nicht ganz alleine, also mit dieser Strategie. Auch eine ganz bestimmte Folkband hat genau dieses Prinzip genutzt. 2012, von ihrem damals zweiten Album, haben sie zuerst den schlechtesten Song veröffentlicht, haben sie selber gesagt, damit danach nur Besseres kommen kann. Nur blöd, dass der dann irgendwie doch einer ihrer Besten geworden ist. Das sind Mumford & Sons mit I Will Wait. Well,

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Von Linz bei Nacht mit Flut. Jetzt hin zu einem Kokoskuss aus Wien. Hi auf Pirate Radio. Und wenn du Kokoskuss noch nicht kennst, dann jetzt bitte Lauscher auf. Eine noch eher unbekannte Indie-Band aus Wien, aber in Playlisten hörst du sie sofort raus, weil Sängerin Nana hat eine extrem, extrem geile Stimme. Ein bisschen rauchig, aber auch sanft. Und dann nochmal ein bisschen geremixed. Und zwar habe ich dir den Clone Me Twice Remix mitgebracht. Banger. Hier ist alles, ein bisschen aufgemotzt von Kokoskuss.

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1: In der Nähe des Weißen Hauses ist es gestern zu einer Schießerei gekommen. Ein bewaffneter Mann hat das Feuer auf die Einsatzkräfte eröffnet und dabei einen unbeteiligten Jugendlichen getroffen. Der Secret Service hat das Feuer erwidert und den Verdächtigen angeschossen. Beide Verletzten wurden ins Krankenhaus gebracht. Das Weiße Haus wurde kurzzeitig abgeriegelt. Die ÖVP hat einen neuen Clubobmann. Der steirische Langzeitabgeordnete Ernst Gödel ist heute einstimmig zum Nachfolger von August Wöginger gewählt worden. Wöginger war ja nach seiner erstinstanzlichen Verurteilung in einem Amtsmissbrauchprozess zurückgetreten. Gödel zeigt sich sehr überrascht über seine Nominierung. Der Song Contest steht vor der Tür und viele fragen sich, wo kann man das Event am besten gemeinsam schauen? In Wien gibt es die meisten Public Viewing-Möglichkeiten, zum Beispiel am Rathausplatz oder in der Otterkringer Brauerei. Aber auch in anderen Städten wie Wels, Graz oder Salzburg gibt es vereinzelt Locations zum gemeinsamen Schauen. Der Abstiegskrimi in der Fußball-Bundesliga ist fix. 5 Teams liegen 2 Runden vor Schluss innerhalb von 3 Punkten. Der WRC gibt gestern mit einem 4:1 in Altach die rote Laterne ab. In der Meistergruppe ist für Rapid das Rennen um den Meistertitel vorbei. Die Hütteldorfer verlieren gestern Abend gegen den LASK mit 1:3.
2: Schönen Vormittag mit den Wetteraussichten. Heute ein Mix aus Sonne und Wolken, am meisten grau im Südwesten. Und auch ein bisschen Regen mit dabei. Der Nachmittag im Westen generell schaueranfällig, da auch Gewitter. Wind, auch heute ein Thema bei 20 bis 30 Grad maximal. Morgens gleiches Spiel wie heute, am wärmsten wird es im Osten.
3: Ein Blick zu euch auf die Straßen. Niederösterreicher 21 Richtung St. Pölten. Zwischen dem Knoten Vösendorf und Brunn ist ein Unfall passiert, da ist nur die rechte Spur frei. Der Stau reicht bis vor den Knoten Vösendorf auf die A2 und die S1 zurück. Generell großes Problem heute auf der A2 Richtung Graz beim Industriezentrum Süd. Da ist ein Unfall im Baustellenbereich passiert, die Überholspur ist weiterhin blockiert. Steiermark A2 Richtung Klagenfurt zwischen Unterbremstetten und Liebboch. Da ist nach einem Unfall nur die rechte Spur frei, ca. 10 Minuten Zeitverlust. Und A2 Richtung Wien, kurz vor Hartberg, da gibt es Arbeiten nach einem LKW-Brand heute früh. Da ist die rechte Spur weiterhin blockiert, also auch da mehr Zeit einplanen. Gute Fahrt euch!
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4: 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Der Titel ist kein Name von irgendeiner Frau, sondern... Es ist eigentlich eine Straßenkreuzung. Beverly Laurel von Tame Impala. Die Kreuzung zwischen dem Beverly Boulevard und dem Laurel Canyon Boulevard in Los Angeles. Und genau dort im Apartment hat Tame Impala lange Zeit gewohnt und viel Zeit alleine verbracht. Aber das war auch das Apartment, wo er gelernt hat, er braucht eigentlich niemanden, um glücklich zu sein. Also hier... Die ultimative Hymne für alle, vielleicht Introvertierten, Tame Impala mit Beverly Laurel. Ich bin die Kathi. Happy Dienstag.

Die Foo Fighters auf Pirate Radio. Richtig cool, dass du eingeschalten hast und mir lauscht. Ich bin die Kathi, hi. Aber um 17 Uhr, da musst du auf jeden Fall auch nochmal einschalten. Ins Pirate Radio Sixpack, dein Heimweg nach der Arbeit. 6 Hits wird dich ein bisschen glücklicher machen als davor. Also schalt ein um 17 Uhr.

Mahlzeit. Das ist Grunch zum Brunch auf Pirate Radio. Dein Avocado-Toast, den kannst du jetzt schmecken lassen. Ich serviere dir jetzt aber auch noch was anderes. Mother Love Bone nämlich mit Stardog Champion. Und wenn du eure Freude gleich richtig reinkickt, dann

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Das war House of Pain. Dein Dienstagvormittag mit Pirate Radio. Und jetzt auch gleich mit ganz viel Drama, beziehungsweise mit Dramas. Mario Winterreuter und Victoria Winter sind das, ein Electronic Pop oder Art Pop Duo. Und klingen tut's auf jeden Fall geil. Hier ist Undercover Dreamers.

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1: In der Nähe des Weißen Hauses ist es gestern zu einer Schießerei gekommen. Ein bewaffneter Mann hat das Feuer auf die Einsatzkräfte eröffnet und dabei einen unbeteiligten Jugendlichen getroffen. Der Secret Service hat das Feuer erwidert und den Verdächtigen angeschossen. Beide Verletzten wurden ins Krankenhaus gebracht. Das Weiße Haus wurde kurzzeitig abgeriegelt. Die ÖVP hat einen neuen Clubobmann. Der steirische Langzeitabgeordnete Ernst Gödel ist heute einstimmig zum Nachfolger von August Wöginger gewählt worden. Wöginger war ja nach seiner erstinstanzlichen Verurteilung in einem Amtsmissbrauchprozess zurückgetreten. Gödel zeigt sich sehr überrascht über seine Nominierung. Der Song Contest steht vor der Tür und viele fragen sich, wo kann man das Event am besten gemeinsam schauen? In Wien gibt es die meisten Public Viewing-Möglichkeiten, zum Beispiel am Rathausplatz oder in der Otterkringer Brauerei. Aber auch in anderen Städten wie Wels, Graz oder Salzburg gibt es vereinzelt Locations zum gemeinsamen Schauen. Der Abstiegskrimi in der Fußball-Bundesliga ist fix. Teams liegen zwei Runden vor Schluss innerhalb von 3 Punkten. Der WRC gibt gestern mit einem 4:1-Sieg in Altag die rote Laterne ab. In der Meistergruppe ist für Rapid das Rennen um den Meistertitel vorbei. Die Hütteldorfer verlieren gestern Abend gegen den LASK mit 1:3.
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3: Schönen Vormittag mit den Wetteraussichten. Heute ein Mix aus Sonne und Wolken, am meisten grau im Südwesten. Da auch ein bisschen Regen mit dabei. Der Nachmittag im Westen generell schaueranfällig, da auch Gewitter. Wind, auch heute ein Thema bei 20 bis 30 Grad maximal. Morgens gleiches Spiel wie heute, am wärmsten wird es im Osten. Ein Blick auf die Straßen, wir starten in der Steiermark A2 Richtung Wien, kurz vor Hartberg. Hier plus 30 Minuten nach einem LKW-Brand. Und Niederösterreich, A1 Richtung Salzburg, zwischen St. Pölten Süd und Losdorf. Hier kurzer Stau nach einem Unfall. Sonst alles gut, gute Fahrt.
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1: 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Kurz nach 11 mit den Beastie Boys. Und der wahrscheinlich geilsten Ramp hier in der Playlist. Ich bin die Kathi und das ist

Der Black Keys mit Howlin' For You. Und das ist auch genau das, was wir von dir wollen. Hi auf Pirate Radio. Ja, wenn du uns was Gutes tun willst, dann haule vor uns. Erzähl's weiter, dass du uns hörst. Quasi dein Dankeschön an uns. Und im Gegenzug gibt's von uns noch geileres Programm. Gewinnspiele und natürlich viele Events. Ich sag jetzt schon mal danke für deine Unterstützung.

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Und manchmal, da ist so eine kleine Notlüge doch ganz schön viel wert. Ohne so eine Notlüge hätten wir zum Beispiel nicht diesen geilen Refrain bekommen. Nirvana in Bloom. Da hat nämlich Butch Vig Kurt Cobain ein bisschen anlügen müssen. Der wollte nämlich nicht doppelt den Gesang einsprechen, weil das zu popmäßig geklangen hat. Bis er dann gesagt hat, der Butch, John Lennon hat das auch immer so gemacht. Ja, und da Lennon Kurts größtes Idol war, hat er nachgegeben. Na Gott sei Dank, oder?

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1: Das US-Militär hat erneut ein Boot von mutmaßlichen Drogenschmugglern in der Karibik angegriffen. Dabei seien zwei Männer ums Leben gekommen. Was teilt das zuständige US-Regionalkommando mit? Nach Erkenntnissen der Geheimdienste sei das Boot auf einer bekannten Drogenhandelsroute unterwegs gewesen und im Drogenschmuggel involviert gewesen. Die Angaben des US-Militärs lassen sich allerdings nicht unabhängig überprüfen. Die ÖVP hat einen neuen Clubobmann. Der steirische Langzeitabgeordnete Ernst Gödel ist heute einstimmig zum Nachfolger von August Wöginger gewählt worden. Wöginger ist gestern nach seiner erstinstanzlichen Verurteilung in einem Amtsmissbrauchprozess zurückgetreten. Gödel soll bis zum Ende der Legislaturperiode bleiben. Der Austausch menschlicher Beschäftigter durch künstliche Intelligenz zahlt sich für Unternehmen nicht zwingend aus. Das zeigt eine aktuelle Studie der Beratungsfirma Gartner. Erfolgreich seien vor allem diejenigen Unternehmen, die statt auf Entlassungen auf gezielte Weiterbildung der Beschäftigten setzen. Langfristig würden durch den verstärkten Einsatz von KI sogar Jobs geschaffen, sagen Experten. Arsenal geht heute zuversichtlich in das Rückspiel gegen Atletico Madrid in der UEFA Champions League. Arsenal möchte erstmals nach 20 Jahren wieder ins Finale einziehen. Die Ausgangslage ist nach dem 1:1 im Hinspiel offen. Um 21 Uhr geht's los.
2: Schönen Dienstag mit den Wetteraussichten. Ein Mischmasch heute aus Sonne und Wolken. Am meisten Wolken im Südwesten. Auch im Westen, da jetzt generell ein bisschen Regen mit dabei, auch Gewitter am Nachmittag. Wind wieder mal ein Thema bei 20 bis 30 Grad maximal heute. Morgen wird es nochmal warm, vor allem Richtung Osten. Im Westen und im Südwesten immer wieder nass morgen. Ein Blick auf die Straßen und das ist ein schneller Blick. Es ist nämlich alles frei. Weiterhin gute Fahrt.
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3: Hi am 5. Mai und wenn du dir heute denkst, ma, ich hätte fast mit dem Bikini in die Arbeit gehen sollen. Tja, hier der passende Song dazu. Blond mit Oberkörper frei.

The Chemical Brothers auf Pirate Radio, so anders wie du. Hin zu den Cardigans. Einer der erfolgreichsten schwedischen Bands überhaupt. Und Fun Fact, gegründet wurde die eigentlich von Peter Svensson und Magnus Svenningsson. Die waren eigentlich Heavy-Metal-Musiker. Na, so klingt's eigentlich nicht, oder?

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Wunderschönes Wetter in Österreich, beziehungsweise in Wien heute. Richtig warm ist es bei uns. Ja, und deshalb sage ich auch schon Tschüss, Baba. Ich verabschiede mich in einen schönen sonnigen Nachmittag und ich hoffe, du kannst das gute Wetter heute auch noch genießen. Vielleicht verschlagt es sich ja schon ins Freibad an den See. Dann habe ich jetzt den passenden Song für dich dabei. Tschüss, Baba. Schönen Dienstag. Hier ist Gero. Yeah. It's gonna be your hit for the summer. Haha.

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1: Das US-Militär hat erneut ein Boot von mutmaßlichen Drogenschmugglern in der Karibik angegriffen. Dabei seien zwei Männer ums Leben gekommen. Was teilt das zuständige US-Regionalkommando mit? Nach Erkenntnissen der Geheimdienste sei das Boot auf einer bekannten Drogenhandelsroute unterwegs gewesen und im Drogenschmuggel involviert gewesen. Die Angaben des US-Militärs lassen sich allerdings nicht unabhängig überprüfen. Die ÖVP hat einen neuen Clubobmann. Der steirische Langzeitabgeordnete Ernst Gödel ist heute einstimmig zum Nachfolger von August Wöginger gewählt worden. Wöginger ist gestern nach seiner erstinstanzlichen Verurteilung in einem Amtsmissbrauchprozess zurückgetreten. Gödel soll bis zum Ende der Legislaturperiode bleiben. Der Song Contest steht vor der Tür und viele fragen sich, wo kann man das Event am besten gemeinsam schauen? In Wien gibt es die meisten Public Viewing-Möglichkeiten, zum Beispiel am Rathausplatz oder in der Otterkringer Brauerei. Aber auch in anderen Städten wie Wels, Graz oder Salzburg gibt es vereinzelt Locations zum gemeinsamen Schauen. Arsenal geht heute zuversichtlich in das Rückspiel gegen Atletico Madrid in der UEFA Champions League. Arsenal möchte erstmals nach 20 Jahren wieder ins Finale einziehen. Die Ausgangslage ist nach dem 1:1 im Hinspiel offen. Um 21 Uhr geht's los.
2: Schönen Nachmittag mit den Wetteraussichten. Immer wieder Schauer und Gewitter Richtung Westen. Sonst ein Mix aus Sonne und Wolken. Teilweise ziemlich heftiger Wind mit dabei. Bei 20 bis 30 Grad maximal. Morgen wird es sehr ähnlich. Am wärmsten im Osten. Ein Blick auf die Straßen mit einem Problem in Salzburg. A1 Richtung München in der Auffahrt Salzburg-Nord. Da wird eine Ölspur gebunden. Es gibt hier kurzen Stau, da nur eine schmale Spur hier frei ist. Bitte Vorsicht. Sonst alles gut. Weiterhin gute Fahrt.
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4: Einen schönen Dienstagnachmittag wünscht Michael Grohmann. Und wie können wir denn besser beginnen als mit den Queens of the Stone Age? Hier ist Millionaire.

Musik aus Österreich von Salo hier auf Pirate Radio, der ist ja ganz fleißig dieses Jahr. Großer Hardcore ist Tod-Tour. Heute spielt er übrigens in Deutschland in Bielefeld und am 20. Mai im PPC in Graz. Das ist dein Pirate Radio, dein Konzert- und Festivalsender. Und wenn dir gefällt, was wir so spielen, dann sag's weiter. Auch den Marktforschern, falls sie bei dir anrufen und dich zum Thema Radionutzung befragen. Sag's, wie es ist. Ich höre Pirate Radio.

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Im April war sie am Cover vom Vogue Magazine und seit Samstag ist sie der neue Host von Saturday Night Live. Ich würde sagen, es läuft ziemlich gut bei Olivia Rodrigo. Das war ihre Single Bad Idea Right Here auf Pirate Radio. Und jetzt wird es ein bisschen heftiger mit den jungen Wilden von Turnstile, die heuer gleich 2 Grammys einkassiert haben. Hier ist Fly Again.

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1: EU-Kommissionspräsidentin Ursula von der Leyen mahnt die USA zur Einhaltung des im letzten Sommer geschlossenen Zolldeals. Ein Abkommen sei ein Abkommen, so von der Leyen heute in Armenien. Man sei auf jedes Szenario vorbereitet. US-Präsident Donald Trump hat ja letzte Woche angekündigt, die Zölle auf Autos und Lastwagen aus der EU erhöhen zu wollen. Die FPÖ kritisiert heute die Sparpläne der Regierung bei Kuren. Diese seien kurzsichtig und kontraproduktiv, bemängelt Gesundheitssprecher Gerhard Karniak. Bedenken kommen auch von Experten. Die Regierung hat sich bei den Eckpfeilern für das Doppelbudget darauf verständigt, Kuren künftig individueller zu gestalten und ambulante Behandlungen zu forcieren. Das soll 2027 50 Millionen und im Jahr darauf 75 Millionen bringen. In Wien liegt mehr schädlicher Straßenstaub als in anderen Großstädten. Das hat eine polnische Forscherin bei der Generalversammlung der European Geosciences Union in Wien erklärt. Der Staub enthält viel Mikroplastik und krebserregende Stoffe. Besonders gefährdet sind Fußgänger und Radfahrer, die den feinen Staub einatmen könnten. Die Wiener Polizei bereitet sich auf einen Großeinsatz während der Song Contest-Woche vor. Täglich werden mehrere hundert Beamte im Einsatz sein, um die Sicherheit rund um die Stadthalle zu gewährleisten. Platzverbote sind in Vorbereitung und werden wohl zumindest an den Veranstaltungstagen in Kraft sein. Protestaktionen erwartet die Polizei hauptsächlich von Pro-Palästina-Aktivisten.
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3: Das Wetterupdate heute Nachmittag. Im Westen mal etwas mehr Wolken, sogar Regen möglich. Nach Norden und Osten zu ist es wieder sonnig. Kräftiger Südwind und bis zu 29 Grad. Der Mittwoch mit einem Mix aus Sonne und Wolken. Im Westen und Süden gibt es morgen mal häufig Regen, teilweise sogar gewittrig. Wieder trocken im Norden und Osten, da kriegen wir wieder nichts ab. Donnerstag wechselhaft, paar Grad frischer, Schauer und Gewitter den Tag über. Schwerpunkt des Regens in Tirol und Salzburg. Das Update von den Straßen. In Wien ist ein Unfall passiert. Auf der Erdbergerlände bei der Rotundenbrücke. Der Stau recht zurück zur Orania. Linz, Stau auf der Kremstalstraße bei der Kapuzinerstraße. Nach einem Unfall. Gute Fahrt.
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4: Und weiter geht's an diesem Dienstagnachmittag mit deiner Musik auf deinem Sender Pirate Radio. Ich bin Michael Grohmann, hab Smash Mouth mit dabei, Kendrick Lamar, Portugal the Man und die Neuankömmlinge im Kino für diese Woche.
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0: Endless Wellness, so anders wie du, das ist dein Pirate Radio. Wir haben für dich Alternative Rock und Pop nonstop. Gleich Avril Lavigne und ab Donnerstag gibt's was in einem Kino für alle, die früher ganz gerne auf der Konsole Mortal Kombat gespielt haben. Quasi ein Flashback Mortal Kombat 2. Der Film startet in unseren Kinos. Außerdem gibt's auch einen recht düsteren Historienfilm mit Russell Crowe, der sich da um die Nürnberger Tribunale dreht. Und es gibt was für alle Musikliebhaber. Einerseits was für die Mutti, weil eine Wiederaufnahme von Dirty Dancing oder wie die eine nette Dame gesagt hat, Dirty Dazi im Kino ansteht. Und mit den Teenies könnte man in den 3D-Konzertfilm von Billie Eilish gehen. Die Hit Me Hard and Soft Tour kommt endlich in unsere Kinos.
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Das ist der richtige Sound, um ein bisschen vom Sommer und vom Urlaub zu träumen. Hier auf Pirate Radio Tash Sultana aus Australien. Und weil es so schön war letztes Wochenende mit diesem extra freien Tag, legen wir noch zwei drauf diesen Mai. Einerseits nächste Woche am Donnerstag, da ist ja Christi Himmelfahrt, und dann am Pfingstmontag, am 25. Oh,

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1: Die EU genehmigt heute österreichische Beihilfen für energieintensive Unternehmen. Diese dürfen Entschädigungen für höhere Strompreise erhalten, die sie wegen der Emissionskosten im Rahmen des EU-Emissionshandelssystems haben. Insgesamt stehen 900 Millionen Euro zur Verfügung. Die Förderung übernimmt bis zu 75% der im Vorjahr angefallenen indirekten Emissionskosten. Der EU-Rechtsausschuss hat heute der Aufhebung der Immunität des FPÖ-Delegationsleiters Harald Wilimski zugestimmt. Das Plenum des EU-Parlaments dürfte Ende Mai darüber abstimmen. Hintergrund ist ein 13 Jahre alter Vorfall, bei dem die FPÖ die Kosten für eine Sicherheitstür in Wilimskis Privatwohnung übernommen hat. In Wien liegt mehr schädlicher Straßenstaub als in anderen Großstädten. Das hat eine polnische Forscherin bei der Generalversammlung der European Geosciences Union in Wien erklärt. Der Staub enthält viel Mikroplastik und krebserregende Stoffe. Besonders gefährdet sind Fußgänger und Radfahrer, die den feinen Staub einatmen könnten. In der Champions League steht morgen das Rückspiel im Halbfinale zwischen dem FC Bayern und Paris Saint-Germain an. Die Bayern müssen einen Rückstand von 4:5 aus dem Hinspiel aufholen. Anpfiff in München ist um 21 Uhr.
2: Das Wetterupdate heute Nachmittag. Im Westen mal etwas mehr Wolken, sogar Regen möglich. Nach Norden und Osten zu ist es wieder sonnig. Kräftiger Südwind und bis zu 29 Grad. Der Mittwoch mit einem Mix aus Sonne und Wolken. Im Westen und Süden gibt es morgen mal häufig Regen, teilweise sogar gewittrig, wieder trocken. Im Norden und Osten, da kriegen wir wieder nichts ab. Donnerstag wechselhaft, paar Grad frischer, Schauer und Gewitter den Tag über. Schwerpunkt des Regens in Tirol und Salzburg. Das Update von den Straßen, Tangente in Wien, Richtung Kagranstau zwischen Gürtelausfahrt und Knotenprater, Richtung Südautobahnstau zwischen Stadlau und Knotenprater. Linz auf der Kremstalstraße. Die Unfallstelle ist geräumt bei der Kapuzinerstraße. Der Stau hier aber löst sich jetzt im Nachmittagsverkehr nur sehr langsam auf. Gute Fahrt.
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3: 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Das ist dein Dienstagnachmittag mit Michael Grohmann. Traumnummern habe ich für dich dabei. Gleich Creep von den Stone Temple Pilots und jetzt ein britischer DJ, der mittlerweile in der Abgeschiedenheit der Mojave-Wüste in Kalifornien lebt. Hier ist Adam Freeland.

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Die Cardigans hier auf Pirate Radio. Das ist ein Dienstagnachmittag und gleich für dich die New Metal Band Snot, die letztes Jahr mit ihrem neuen Sänger Andy Knapp zurückgekehrt ist und noch heuer ein neues Album rausbringen wird. Jetzt aber mal Handy zur Hand und rein ins WhatsApp. Schick uns eine Sprachnachricht oder schreib uns deine 6 Lieblings-Roadtrip-Songs, damit wir die gleich einplanen können für heute Abend. Denn ab 17 Uhr geht's wieder los mit unserem Pirate Radio Sixpack.

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2: Die Waffenruhe im Nahen Osten gerät nach neuen militärischen Auseinandersetzungen zwischen den USA und dem Iran in der Straße von Hormuz in Gefahr. Aber sie gelte nach wie vor, sagt Verteidigungsminister Pete Hegseth. Die USA wollen die Schifffahrt vor iranischer Aggression schützen, der Militäreinsatz sei demnach nur vorübergehend. Der EU-Rechtsausschuss hat heute der Aufhebung der Immunität des FPÖ-Delegationsleiters Harald Wilimski zugestimmt. Das Plenum des EU-Parlaments dürfte Ende Mai darüber abstimmen. Hintergrund ist ein 13 Jahre alter Vorfall, bei dem die FPÖ die Kosten für eine Sicherheitstür in Wilimskis Privatwohnung übernommen hat. Die Urania-Sternwarte in Wien bekommt ein neues Teleskop. Das 40 Jahre alte Doppelfernrohr ist heute mit einem Spezialkran aus der Kuppel gehoben worden. Im Herbst soll dann ein modernes Spiegelteleskop installiert werden. Damit sollen lichtschwächere Objekte besser beobachtet werden können. Die Wiedereröffnung ist für Anfang November geplant. In der Champions League steht morgen das Rückspiel im Halbfinale zwischen dem FC Bayern und Paris Saint-Germain an. Die Bayern müssen einen Rückstand von 4:5 aus dem Hinspiel aufholen. Anpfiff in München ist um 21 Uhr.
3: Zum Wetterupdate. In vielen Regionen wird das wieder eine klare Nacht. Nur im Westen sind vereinzelt Schauer möglich. Temperaturen zwischen 8 und 16 Grad. Ein Mix aus Sonne und Wolken morgen. Häufig Regen für den Süden und auch für Tirol und Vorarlberg. Nach Norden und Osten zu schon wieder trocken. 28 Grad sind hier möglich. Donnerstag packert frischer für alle, wechselhaft auch mal Regen für fast alle. Schwerpunkt für Tirol und Salzburg. Kurzer Blick auf die Straßen. Auf der Wiener Tangente staut's Richtung Kagran zwischen Labergtunnel und Knotenprater. Richtung Südautobahn zwischen Stadtlau und Knotenprater. Linz A7 Richtung Westautobahn staut zwischen Hafenstraße und Knoten Linz. Und auf der B3 staut's stadtauswärts aus Linz zwischen Vöst und Stareck vor der Baustelle. Gute Fahrt!
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4: 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Das ist dein Dienstagnachmittag mit deiner echten Alternative im Radio. Blues Pills warten auf dich, die Baby Shambles. Und das hier ist die neue von Farin Urlaub. Happy to be Deutsch. Ich bin Michael Grohmann. Fein, dass du dabei bist.

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Die Baby Shambles mit ihrem Frontman Pete Doherty hier auf Pirate Radio. Das ist deine Heimat für Alternative Rock und Pop nonstop. Welche Events darfst du diese Woche nicht verpassen? Einerseits Blond morgen im PPC in Graz und Bonjour im Rockhaus in Salzburg. Sämtliche Tickets für Please Madame am Freitag sind leider schon weg. Dafür findest du alle coolen Events für den Mai auf PirateRadio.at.

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Das ist der Sound, auf den wir stehen. Alternative Rock und Pop nonstop statt Mainstream. Das ist dein Pirate Radio am Dienstagnachmittag. Morgen wird es ja ein bisschen wechselhafter. Schon auch wieder Sonne, aber auch mehr Wolken und stellenweise auch das ein oder andere Gewitter, wo es auch mal kurzzeitig ordentlich runterschütten kann. Trotzdem bleibt es recht warm mit Wind aus Süd. Da stört er uns nicht, wenn er warm ist, der Wind, gell? 26 Grad, so das höchste der Gefühle. Und jetzt geben wir mal richtig Gas. Hier ist Red Morning, Light of Pirate Radio. 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

Das ist dein Dienstagnachmittag mit Joey Badass hier auf Pirate Radio und gestalt doch mit uns gemeinsam deinen Lieblingssender. 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Ich danke dir.

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1: Der EU-Rechtsausschuss hat heute der Aufhebung der Immunität des FPÖ-Delegationsleiters Harald Wilimski zugestimmt. Das Plenum des EU-Parlaments dürfte Ende Mai darüber abstimmen. Hintergrund ist ein 13 Jahre alter Vorfall, bei dem die FPÖ die Kosten für eine Sicherheitstür in Wilimskis Privatwohnung übernommen hat. Die Waffenruhe im Nahen Osten gerät nach neuen militärischen Auseinandersetzungen zwischen den USA und dem Iran in der Straße von Hormus in Gefahr. Aber sie gelte nach wie vor, sagt Verteidigungsminister Pete Hegseth. Die USA wollen die Schifffahrt vor iranischer Aggression schützen, der Militäreinsatz sei demnach nur vorübergehend. Die Präsidentin der Europäischen Zentralbank warnt heute vor den Kosten des Klimawandels und der Energieabhängigkeit. Auf einer Konferenz in Frankfurt spricht sie sich für den Ausbau alternativer Energiequellen aus. Europa importiere rund 60% seiner Energie, fast ausschließlich fossile Brennstoffe. Die heutigen stark gestiegenen Energiepreise würden die Kosten dieser Abhängigkeit vor Augen führen. Die österreichischen Tennisdamen Anastasia Potapova und Sinja Kraus haben sich für das Hauptfeld des WTA 1000 Turniers in Rom qualifiziert. Potapova, die in der Qualifikation top gesetzt war, hat sich in 3 Sätzen gegen die Tschechin Nicola Bartunkova durchgesetzt. Kraus hat die als Nummer 2 gesetzte Rumänin Elena Gabriela Ruse in 2 Sätzen besiegt.
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3: Zum Wetterupdate. In vielen Regionen wird das wieder eine klare Nacht. Nur im Westen sind vereinzelt Schauer möglich. Temperaturen zwischen 8 und 16 Grad. Ein Mix aus Sonne und Wolken morgen. Häufig Regen für den Süden und auch für Tirol und Vorarlberg. Nach Norden und Osten zu schon wieder trocken. 28 Grad sind hier möglich. Donnerstag Packard. Frischer für alle, wechselhaft. Auch mal Regen für fast alle. Schwerpunkt für Tirol und Salzburg. Ein kurzer Blick jetzt noch auf die Straßen. A7 in Linz Richtung Westautobahn. Überlastung zwischen Hafenstraße und Knoten Linz. Auch vom Römerbergtunnel und vor dem Mona-Lisa-Tunnel immer wieder Staus. B145 bei Regau. In beiden Richtungen, Achtung, es wird eine Ölspur gebunden. 20 Minuten Zeitverlust. Tangente in Wien Richtung Kagran. Stau zwischen Lahrbergtunnel und Knoten Prater. Richtung Südautobahn Staus zwischen Stadlau und Knoten Prater. Außerdem auf der A4 stadteinwärts Stau ab Simmering. Und auf der Brigitte-Nauer-Lände und am Franz-Josefs-Quai gibt es auch Stau. Gute Fahrt.
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4: So, jetzt ist es soweit. Wir fahren gemeinsam nach Hause. Kurz nach 5 ist es. Einen schönen Dienstagfeierabend. Wünscht Michael Grohmann. Wir starten unseren Pirate Radio Sixpack mit absoluten Legenden. Hier sind Led Zeppelin.

0: Faster the People hier auf Pirate Radio. Das ist dein Pirate Radio Sixpack und du bestimmst ihn auch mit per WhatsApp. Die Nummer zu unserem Kanal ist auf pirateradio.at zu finden und alle bestellen sie, alle lieben sie und wir spielen sie natürlich auch für dich. Hier ist Olivia Rodrigo und Bruto. Das sind die sechs besten Roadtrip-Songs auf deinem Heimweg.
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Apollo 440 hier in unserem Pirate Radio Sixpack und die Tina kann sich schon mal freuen, denn ihr Musikwunsch kommt gleich und zwar Wolfie Lights mit Bambalaya. Ein bisschen was Sphärisches zum wieder runterkommen und dahin chillen auf dem Heimweg. Hier ist dein Pirate Radio.

DNMO und Wolfie Lights hier auf Pirate Radio. Aber jetzt genug getanzt, jetzt wird gerockt. Hier sind Metallica im Pirate Radio Sixpack.

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Primal Scream auf Pirate Radio. Nächste Woche am Donnerstag kommt LOL endlich wieder zurück mit einer neuen Staffel auf Amazon Prime. Und ich muss sagen, mit dem Format haben sie es echt geschafft, unaufgefordert Mitmachfernsehen zu kreieren. Jetzt sitzen wir alle vom Kind bis zur Oma vorm Fernseher und schauen noch blöder rein als sonst.

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1: Die Waffenruhe im Nahen Osten gerät nach neuen militärischen Auseinandersetzungen zwischen den USA und dem Iran in der Straße von Hormuz in Gefahr. Aber sie gelte nach wie vor, sagt Verteidigungsminister Pete Hegseth. Die USA wollen die Schifffahrt vor iranischer Aggression schützen, der Militäreinsatz sei demnach nur vorübergehend. Die FPÖ kritisiert heute die Sparpläne der Regierung bei Kuren. Diese seien kurzsichtig und kontraproduktiv, bemängelt Gesundheitssprecher Gerhard Karniak. Bedenken kommen auch von Experten. Die Regierung hat sich bei den Eckpfeilern für das Doppelbudget darauf verständigt, Kuren künftig individueller zu gestalten und ambulante Behandlungen zu forcieren. Das soll 2027 50 Millionen und im Jahr darauf 75 Millionen bringen. Die juristische Aufarbeitung um den sogenannten Auer-Hagel-Flug, bei dem das Cockpit des Flugzeugs 2024 stark beschädigt wurde, bekommt womöglich ein weiteres Kapitel. Die Staatsanwaltschaft Wien ermittelt nach einer Sachverhaltsdarstellung unter anderem gegen einen Beamten und zwei Journalisten der Tageszeitung Kurier. Die beiden hätten als Anstifter bzw. Gehilfen die amtliche Geheimhaltungspflicht verletzt, heißt es. Die österreichischen Tennisdamen Anastasia Potapova und Sinja Kraus haben sich für das Hauptfeld des WTA 1000 Turniers in Rom qualifiziert. Potapova, die in der Qualifikation top gesetzt war, hat sich in drei Sätzen gegen die Tschechin Nicola Bartunkova durchgesetzt. Kraus hat die als Nummer 2 gesetzte Rumänin Elena Gabriela Ruse in zwei Sätzen besiegt.
2: Ist das angenehm draußen? Also Jacke, viel Anzeige. Braucht man noch nicht. 26 Grad in Wien, 26 in Linz und 23 in Salzburg, in Vorarlberg und auch in Tirol. Genauso wie in Kärnten ist es ein bisschen frischer. 17 Grad in Klagenfurt zum Beispiel. Morgen wird es ein bisschen wechselhafter. Zwischen Vorarlberg, Salzburg und Kärnten kann es auch immer wieder gewittern. Da wird es ein bisschen frischer. Ansonsten, vor allem in Oberösterreich, Niederösterreich und Wien, gehen sich nochmal bis zu 28 Grad aus. Los geht's in Niederösterreich auf der A2 Richtung Graz bei Baden, Stau wegen Überlastung. 15 Minuten plus. Wiener 23 Richtung Kagran, Stau zwischen dem Knoten Inzisdorf und dem Knoten Prater. Stau auf der A4 Stadt einwärts ab Schwechat. A23 Richtung Südautobahn, Stau zwischen Stadt Lau und dem Knoten Prater. Innerstädte Staus auf der Brigitte-Nauer-Lände, am Franz-Josefs-Quai, der Grünberg- und Altmannsdorfer Straße statt auswärts, dem Geringer Gürtel bei der Nussdorfer Straße und abschnittsweise am Wiedner Landstraße und Margaretengürtel. Steiermark in Graz, Münz, Grabenstraße bei der Fröhlichgasse. Hier ist die Sperre aufgehoben, das Feuer konnte gelöscht werden. Die Staus lösen sich auf. Oberösterreicher 7 Richtung Westautobahn, Stau zwischen der Hafenstraße und dem Knoten Linz, Stau vor dem Römerbergtunnel Richtung Lände, vor dem Mona-Lisa-Tunnel statt auswärts und auf der Umfahrung Traun bei Heid. B145 in beiden Richtungen bei Regau. Hier wird eine Ölspur gebunden, 20 Minuten plus. Außerdem ist die A1 Auffahrt daher gesperrt. Ausweichen geht aber über Lahrkirchen. Und B3 Donaustraße statt auswärts, Stau zwischen der Föst und Steyreck vor einer Baustelle, 20 Minuten plus. Ich wünsche gute Nerven und eine sichere Fahrt.
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3: Schönen Dienstag Feierabend, das ist dein Sound auf deinem Sender. Korn, Twisted Transistor. Ich bin Michael Grohmann, schön, dass du da bist.

0: Diese Herrschaften lassen sich nicht in eine Schublade hineinpressen, erfinden sich ständig neue, mal ein bisschen mehr punkig, mal mehr metalmäßig und dann spielen sie wieder mit Electronic Sounds herum aus Großbritannien, Turbo Wolf hier auf Pirate Radio. Und mehr Musik von der Insel gibt's geballt jeden Samstag ab 10 bei OK UK.
1: Hi, hier spricht Sonja von Bates und jetzt wünschen wir euch viel Spaß mit On The Run.

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Was für coole Klänge von Florence and the Machine bringt einen so richtig in Outdoor-Stimmung. 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
1: Die Welt steht vor der schwersten Energiekrise aller Zeiten. Das sagt heute der EU-Energiekommissar. Seit Ausbruch des Konflikts im Nahen Osten haben die EU-Staaten über 30 Milliarden Euro mehr für Importe fossiler Brennstoffe ausgegeben, ohne dafür zusätzliche Lieferungen zu erhalten. Etwa ein Fünftel des weltweit gehandelten Öls und Flüssiggases wird normalerweise durch die Straße von Hormuz transportiert. In der Papierindustrie gibt es auch nach der fünften Verhandlungsrunde keine Einigung bei den Kollektivvertragsverhandlungen. Die Gewerkschaft kündigt Betriebsversammlungen in ganz Österreich an. Das Angebot der Arbeitgeber sei schlechter als das vorige, heißt es. Am 21. Mai wird in Graz weiter verhandelt. In Wien liegt mehr schädlicher Straßenstaub als in anderen Großstädten. Das hat eine polnische Forscherin bei der Generalversammlung der European Geosciences Union in Wien erklärt. Der Staub enthält viel Mikroplastik und krebserregende Stoffe. Besonders gefährdet sind Fußgänger und Radfahrer, die den feinen Staub einatmen könnten. Die österreichischen Tennisdamen Anastasia Potapova und Sinja Kraus haben sich für das Hauptfeld des WTA 1000 Turniers in Rom qualifiziert. Potapova, die in der Qualifikation top gesetzt war, hat sich in drei Sätzen gegen die Tschechin Nicola Bartunkova durchgesetzt. Kraus hat die als Nummer 2 gesetzte Rumänin Elena Gabriela Rusa in zwei Sätzen besiegt.
2: Jetzt ist dann noch überall ein bisschen was davon. Der Rest Sonne mit angenehmen 22 Grad noch. In Eisenstadt 26, sogar in Linz. Und 16 sind es in Bregenz. Da war es ja auch immer wieder nass heute, also ein bisschen kühler. Dort auch morgen im Westen wechselhaft. Bis zu 21 Grad geht sich da aus. Zwischen Vorarlberg und Kärnten, zwischen Salzburg und Wien sind bis zu 28 Grad drin. Da auch mehr Sonnenschein. Wisst ihr, was ist noch los auf den Straßen? Wiener 23 Richtung Kagran. Stau zwischen der Hansonkurve und dem Knoten Prater. Stau auch noch auf der A4 stadteinwärts. Ab Simmering, Innerstedt, staut auf der Brigitte-Nauerlände am Franz-Josefs-Cape. Der Grünberg- und Altmannsdorfer Straße statt auswärts. Dem Währinger Gürtel bei der Nussdorfer Straße und abschnittsweise am Wiedner, Landstraße und Margaretengürtel. Ansonsten läuft's. Gute und vor allem sichere Fahrt wünsche ich.
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3: Einen schönen Dienstagfeierabend wünscht Michael Grohmann. Mit dabei diese Stunde die Crystal Fighters, Sodal, die Killians oder jetzt Digitalism. Und gern auch deine Musikwünsche. Schick's uns einfach. Die Nummer zu unserem WhatsApp-Kanal findest du auf pirateradio.at.

Sie erschaffen auch immer eine ganz eigene Atmosphäre mit ihren Songs, gell? Die britische Band Crystal Fighters hier auf Pirate Radio sind absolute Spanien-Fans, wie viele von uns, lieben vor allem die baskische Kultur und ihre Lebensfreude, was man natürlich verstehen kann, gell? Deutlich punkiger, aber trotzdem danzig geht's jetzt weiter mit James Murphy und seinem LCD Sound System. Das ist dein Pirate Radio am Feierabend.

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Ein Kultklassiker, Arcade Fire und Keep the Car Running hier auf deinem Digitalradio Pirate Radio am Dienstag, dem 5. Mai 2026. Und heute ist es soweit. Für alle, die dabei waren und dies gerne nochmal erleben wollen oder für alle, die es verpasst haben, die Hit Me Hard and Soft Tour von Billie Eilish gibt's ab sofort in 3D im Kino zu erleben.

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1: In der Papierindustrie gibt es auch nach der 5. Verhandlungsrunde keine Einigung bei den Kollektivvertragsverhandlungen. Die Gewerkschaft kündigt Betriebsversammlungen in ganz Österreich an. Das Angebot der Arbeitgeber sei schlechter als das vorige, heißt es. Am 21. Mai wird in Graz weiter verhandelt. Die Welt steht vor der schwersten Energiekrise aller Zeiten. Das sagt heute der EU-Energiekommissar. Seit Ausbruch des Konflikts im Nahen Osten haben die EU-Staaten über 30 Milliarden Euro mehr für Importe fossiler Brennstoffe ausgegeben, ohne dafür zusätzliche Lieferungen zu erhalten. Etwa ein Fünftel des weltweit gehandelten Öls und Flüssiggases wird normalerweise durch die Straße von Hormuz transportiert. Die juristische Aufarbeitung um den sogenannten Auer-Hagel-Flug, bei dem das Cockpit des Flugzeugs 2024 stark beschädigt wurde, bekommt womöglich ein weiteres Kapitel. Die Staatsanwaltschaft Wien ermittelt nach einer Sachverhaltsdarstellung unter anderem gegen einen Beamten und zwei Journalisten der Tageszeitung Kurier. Die beiden hätten als Anstifter bzw. Gehilfen die amtliche Geheimhaltungspflicht verletzt, heißt es. In der Champions League steht morgen das Rückspiel im Halbfinale zwischen dem FC Bayern und Paris Saint-Germain an. Die Bayern müssen einen Rückstand von 4:5 aus dem Hinspiel aufholen. Anpfiff in München ist um 21 Uhr.
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3: Sonne und Wolken im Mix. So schaut's jetzt aus. In Oberösterreich zieht vielleicht jetzt auch noch die ein oder andere Gewitterwolke ins Land. Kann es auch immer wieder kurz nass sein. Im Westen war es ja heute den ganzen Tag schon etwas nasser und auch frischer bei aktuell nur 15 Grad in Bregenz. In Linz sind es noch 25 und 21 in Eisenstadt. Morgen geht es genauso wechselhaft weiter, vor allem in Vorarlberg und Tirol bleibt es bei Gewittern und auch Meerwolken. Ein bisschen frischer da zwischen Oberösterreich und Wien, aber nochmal super sommerlich bis zu 28 Grad. Eine Meldung habe ich für Wien. Auf der Zweierlinie ist ein Unfall passiert, daher Sperre bei der Josefstädter Straße. Ausweichen geht aber über den Ring. Das war's. Gute und sichere Fahrt durch den Dienstagabend.
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4: 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Das ist dein Dienstagfeierabend mit Michael Grohmann und wir gehen es gleich richtig an mit Hackspoiler. Außerdem Grunge von Screaming Trees mit dabei, Modern Love oder Incubus. Viel Spaß!

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